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0: Heute las ich auf einem Berggipfel in der Oktobernummer von Holiday und war überrascht von ihren lebhaften und gefühlvollen Beschreibungen.
1: Aber dient denn da die Sprache noch als Kommunikation?

Und alles, was ist, dauert 3 Sekunden. Eine Sekunde für vorher, eine für nachher, eine für mittendrin. Für da, wo der Gletscher kalbt. Wo die Sekunden